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1: Hier spricht niemand anderes als Maschine. Woran ich mich immer wirklich sehr, sehr gerne erinnere, sind die Cruises. Viele von euch waren ja auch mit am Start. Also immer wieder großartige Erlebnisse. Ob das nun meine Late-Night-Shows waren oder sind, an die ich mich gerne erinnere, mit großartigen Gästen. Ob das die Tombolas sind, die wir zusammen auf dem Deck oben erlebt haben am Nachmittag. Oder auch, ob es Karaoke ist um 4 Uhr nachts mit all euch bekloppten Knallköppen, was keine Beleidigung, sondern eher ein Lob ist. Was mich immer wieder wahnsinnig erstaunt, ist dieser vielseitige Querschnitt durch unsere Metal-Gemeinde. Es gibt wirklich alles, aber es gibt selten irgendwie Doofes. Beziehungsweise eine meiner Lieblingsgeschichten ist, als ich während des Karaokes irgendwann zwischen 4 Uhr morgens und Frühstück am Tresen noch ein Bierchen holen wollte für hier Sascha von Endstille, den kennt ihr ja, mit dem mache ich ja immer das Karaoke. Und ja, ich wollte also noch ein Bierchen holen und neben mir steht so ein Riesentyp, so ein 2,15 Meter großer Wikinger, zumindest gefühlt 2,15 Meter, Haare bis zum Arsch und bestellt sich irgendeinen Schnaps, dreht sich zu mir um und sagt so, ey Maschine, trinkst du auch noch einen Wodka mit? Und ich sag, ja klar, trinke ich auf jeden Fall noch einen Wodka mit. Und ich frag ihn dann, was er so im normalen Leben tut. Also so betrunken war er nicht, er konnte auch ganz klar reden und sagt zu mir, dass er Gehirnchirurg ist. Und das klingt recht glaubhaft tatsächlich. Also stoßen wir darauf an, ich bin natürlich sehr erstaunt. Ich nehme dann mein Bier mit für Sascha und mich und gehe weiter moderieren. Wie gesagt, endlich normale Leute, würde ich sagen. Und mein Steuerberater, der übrigens auch immer auf dem Wacken ist, würde das auch sagen. Also bunte Mischung.
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1: Moin zusammen, Laura Schallenberg aus der Wackenradio-Redaktion. Ich bin hier zusammen mit meiner wunderbaren Kollegin
2: Taki Knackstedt. Hi, was geht?
1: Na, und genau, wir sprechen heute mal ein bisschen über unseren Arbeitsalltag in der Wackenradio-Redaktion auf dem Festival selbst, also was wir da zu tun haben. Und eigentlich jeder Tag beginnt mit einer Tour mit dem ganzen Team zusammen mit dem Bus zum Festivalgelände. Nur eine Person, die habe ich da noch nie gesehen in diesem Bus.
2: Das ist Taki Knackstedt. Noch nie ist bestimmt nicht richtig, aber selten. Selten schaffe ich es, pünktlich am Bus zu sein. Aber man muss auch irgendwie mal sagen, ne? Fürs Team mache ich gründlich Recherche am Abend zuvor und stürze mich nochmal ins Getümmel. Ich denke, das ist okay.
1: Das ist in Ordnung. Ja, ja, und wenn wir dann da sind, dann machen wir erstmal so eine Besprechung mit dem Team. Was liegt am Tag an? Haben wir Interviews? Wenn ja, mit wem? Oder welche News sind wichtig? Da machen wir auch ein Update, ob sich Konzerte verschieben. Also erstmal so eine Grundlagenrecherche, würde ich sagen.
2: Ja, genau. Also wir bestücken das Wackenradio 24/7, kann man schon sagen, wie du schon gesagt hast, mit den neuesten News. Was liegt an? Was kommt am Tag auf uns zu? Ja, wir wollen natürlich die Stimmung auch ein bisschen anheizen. Ne? Die Leute auf dem Campground, die hören natürlich auch teilweise das Wackenradio, weil man bleibt bei uns einfach up to date. Es ist total unterschiedlich auch. Man kann das ja nie sagen. Ne? Also hier hast du dann mal eine Pressekonferenz oder wir laufen wirklich auf den Campground und schnacken mit euch, feiern mit euch. Da kommt ein Interview dazwischen. Es ist wirklich sehr viel und sehr, sehr aufregend und wie ich finde, ein tolles Privileg dort. Ja. Arbeiten zu dürfen. Es macht sehr, sehr viel Spaß mit dem kompletten Team und mit den ganzen Metalheads, ja.
1: Also es gibt so ein paar Stichpunkte, die müssen immer erledigt werden, wie zum Beispiel die Interviews, klar, die Vorbereitung davor. Aber es kann halt auch wirklich sein, dass da jemand reinkommt und sagt, da steht ein Interviewgast, mach jetzt mal ein 10-Minuten-Interview und dann musst du einfach auch flexibel sein.
2: Das ist manchmal schon kritisch, ne? Ein paar sind dann unterwegs, dann brauchst du jede helfende Hand und da sind wir ganz froh drum, dass wir so viel Unterstützung uns gegenseitig auch geben. Ja. Ohne Scheiß, so viel Spaß das auch macht, es ist auch wirklich teilweise echt anstrengend, weil wir sind von morgens bis abends unter Strom. Wir freuen uns natürlich dann abends oder irgendwann zu gegebener Uhrzeit auch irgendwie Feierabend machen zu können. Aber wenn dann irgendwas Wichtiges ist, was passiert, müssen wir da sein, klar sein irgendwie auch. Das ist ein Privileg, aber es ist irgendwie auch noch Arbeit, aber tolle Arbeit.
1: Auf jeden Fall. Also es hat jeder von uns immer sein Aufnahmegerät, alles mit im Hotelzimmer, damit notfalls auch mitten in der Nacht mal eine News eingesprochen werden kann.
2: Total. Ich freue mich schon auf nächstes Mal.
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1: Knocked Loose unterstützen eine schwer verletzte Festivalbesucherin mit einer Spende von 8.000 US-Dollar. Jamie Ulzhofer wurde beim Louder Than Life Festival in Louisville während des Auftritts der Formation von einem Mann getroffen, der auf einen Baum geklettert war, ausrutschte und auf sie stürzte. Dabei wurde ihr Rückenmark durchtrennt. Seitdem ist sie von der Hüfte abwärts gelähmt und liegt nach einer Operation weiterhin auf der Intensivstation. Ihre Nichte Cheyenne startete eine GoFundMe-Kampagne, um Jamie und Ehemann Connor bei den laufenden medizinischen Kosten zu unterstützen. Durch mehr als 500 Spenden kamen laut Bericht inzwischen rund 34.000 Dollar zusammen. Einen ordentlichen Teil davon steuerten die Jungs von Knocked Loose bei.
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1: Frauen im Metal. Eine der Vorreiterinnen des Genres ist Doro Pesch. Nicht umsonst nennen wir sie die Queen of Metal. Und die freut sich ganz besonders über die Entwicklung der letzten Jahre hin zu mehr weiblichen Stimmen. Denn als sie angefangen hat, war das noch anders.
2: Ja, da waren nur eine Handvoll Frauen und jetzt ist es natürlich viel schöner, weil viel mehr Frauen machen oder spielen, in Bands singen. Also es gibt ganz, ganz tolle Frauen. Also im Moment, ich bin da total, ich liebe viele, viele, die eine wahnsinnige Persönlichkeit haben, wahnsinnige Stimmen. Damals, das war, ja, so konnte man sich an einer Hand abzählen, waren vielleicht 5, 6, 7 Mädels. Und es war dann ziemlich einsam. Also jetzt, jetzt ist es toll. Und wir sind eigentlich auch alle sehr verbunden.
1: Ja, und auch wenn sie damals in den 80ern und Anfang der 90er als Frau in der Metal-Branche eher die Ausnahme war, hat sie sich von ihren Kollegen und Mitstreitern nie schlecht behandelt gefühlt.
2: Ich bin so dankbar, die waren alle so unterstützend, so supportive. Also habe ja mit allen großen Leuten irgendwie zusammen getourt oder auf Festivals oder auch zusammengearbeitet, zum Beispiel mit dem Gene Simmons von Kiss. Und ich muss sagen, gerade von den Männern bin ich immer total unterstützt worden. Auch von Lemmy, zum Beispiel von Motorhead. Wir haben viele Sachen zusammen gemacht im Studio, waren zusammen auf Tour, auf Festivals. Und oder Judas Priest oder Ronnie James Dio, Saxon, also die ganzen Größen, ja, die haben mich auch eigentlich immer sehr respektiert, mir immer total geholfen. Also da muss ich sagen, ich hatte nie was Negatives erlebt. Und um noch ein Geheimnis zu verraten, was natürlich bestimmt viele Fans wissen, aber eigentlich die ganz hartgesottenen Rocker, Rockbands, Metal People, diese haben eigentlich ein ganz, ganz weiches Herz. Also ich auch.
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1: Oh, das Verrückteste. Boah, ich stand auf der Karaoke-Bühne und die waren tatsächlich alle von mir begeistert. Ja, also die Leute waren auf jeden Fall sehr zufrieden mit mir. Ja, deswegen stand ich auch gerade eben mit dem Schild von wegen, oh, lass mich mal mitsingen.
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1: Sabotage bringt ein Stück Holy Ground zurück auf die Bildschirme. Das Wacken Open Air hat 3 professionell gefilmte Songs ihres Auftritts von 2026 online gestellt. Sänger und Keyboarder John Oliva konnte bei der Show aus gesundheitlichen Gründen allerdings nicht dabei sein. Bereits 2015 haben sie ihre Live-Wiedervereinigung in Wacken gefeiert. Ein neues Studioalbum ist weiterhin im Gespräch, doch laut Oliva kommt die Arbeit trotz vorhandenem Material nur langsam voran. Zuletzt erschien im Juni mit Madness Rains from the Gutter außerdem ein Live-Tonträger mit einem Konzertmitschnitt aus dem Jahr 1990.
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1: Vincent Damon Ferner, geboren 1948 in Detroit. 1948, da denkt man vermutlich eher an die eigenen Großeltern als an Rockstars. Aber anstatt im Alter sein Bingo zu spielen, legt dieser Herr seit den 60ern die spektakulärsten Live-Shows hin, die es jemals gegeben hat. Ihr fragt euch jetzt vielleicht, Vincent wer, wenn er so tolle Shows macht, warum habe ich da noch nie etwas von ihm gehört? Gut, vielleicht sollte man an dieser Stelle auch mal seinen aktuellen Namen erwähnen. Es geht natürlich um den Schockrocker Alice Cooper. Musikalisch ging es schon früh los. Seine erste Band The Earwigs gründet er mit gerade mal 16 Jahren, damals natürlich noch unter seinem bürgerlichen Namen. Die Band wechselt in den nächsten Jahren mehrmals sowohl ihre musikalische Ausrichtung als auch ihren Namen, bis sie schließlich 1968 als Alice Cooper auftreten. Mit ihren ersten Alben feiert die Band schnell Erfolge und beginnt schon zu dieser Zeit, die epischen Bühnenshows zu entwickeln. Make-up und Kostüme sind da erst der Anfang. Wer auf ein Alice Cooper Konzert geht, bekommt eine waschechte Horror.

0: Tagesschau geboten. Inklusive Folterwerkzeuge und inszenierten Hinrichtungen von Cooper durch beispielsweise Hängen oder die Guillotine. Ab 1974 ist der Schocker dann solo unterwegs und ändert übrigens auch seinen bürgerlichen Namen offiziell in Alice Cooper. So tritt er dann auch 2010 das erste Mal bei uns in Wacken auf und beschert uns seitdem immer wieder die schönsten fürchterlichen Shows auf dem Holy Ground. Wenn er sich übrigens mal gerade nicht geschminkt auf der Bühne scheinentaupen lässt, trifft man ihn meistens auf irgendeinem Golfplatz, wo er seiner großen Leidenschaft neben der Musik nachgeht. Oder auch drüben bei Radio Bob, wo er fast jeden Abend seine eigene Show moderiert.
1: Hi, this is Alice Cooper, rocking with you on Radio Bob.
0: Wir freuen uns schon auf seinen nächsten Besuch und sagen bis dahin,
2: wir sind unwürdig!
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1: Wacken ist ja bekanntlich nicht nur das größte Heavy-Metal-Festival Deutschlands, sondern sogar der ganzen Welt. Kein Wunder also, dass immer am 1. August-Wochenende viele, viele tausend Leute aus der ganzen Welt in das kleine Dorf nach Schleswig-Holstein pilgern, um da eine Woche lang den Metal zu huldigen. Ich habe mal mit ein paar internationalen Fans gesprochen und gefragt, warum sie eigentlich so viel auf sich nehmen, um dabei zu sein. Julie und Chris aus Schottland waren 2022 zum allerersten Mal auf dem Wacken und wollen das definitiv wiederholen, weil das WOA für sie einfach das Zuhause vom Metal ist.
2: Why do you come here to Germany to be here on this festival?
3: It's the home of metal. I mean, it's like the biggest metal festival. You've got to come and experience it. So this is our first time. It's amazing.
1: Catherine aus England und ihre Freunde haben für die Anreise einfach mal knapp einen ganzen Tag gebraucht, weil ihre Flüge gestrichen wurden. Sie sagt, egal, das ist es komplett wert. Sie kommen nämlich jedes Jahr und waren insgesamt schon 9-mal auf dem Holy Ground.
3: Well, it actually took us about 24 hours because our flight was cancelled and we had to buy a new one. But we couldn't miss the festival. So we were late, but we're here now.
2: I guess it's not the first time.
3: No, this is, I think, the 10 years ago was our first, 2012. So this is like our 9th or something like that. So yeah, we come every year. It's the best festival in the world. It really is.
1: Ja Leute, ihr hört selbst, ne? Egal wie weit der Weg ist, die Anreise lohnt sich einfach von überall. So ein Festival wie das Wacken Open Air gibt's kein zweites Mal.
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1: Europe sind auch 40 Jahre nach The Final Countdown noch längst nicht am Ende. Mit der neuen Platte Come This Madness und einem angekündigten offiziellen Band-Dokumentarfilm feuern die Schweden derzeit auf mehreren Kanälen. Sänger Joey Tempest erinnert sich daran, wie der Welthit 1986 die Karriere der Formation komplett veränderte und wie interne Spannungen Gitarrist John Norum damals zum Ausstieg brachten. Vor allem mangelnde Kommunikation sowie Norums Unzufriedenheit mit dem keyboardlastigen Sound sorgten für ordentlich Zündstoff. Heute setzen Europe deshalb auf ein demokratisches Miteinander, bei dem wichtige Entscheidungen gemeinsam fallen.
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1: Bin ich einfach mal zu Fuß von zu Hause nach Wacken gegangen, 42 Kilometer.
2: Ich habe gedacht, ich setze mal ein Zeichen gegen Bequemlichkeit. Es war ja so, dass die DKMS jedes Jahr Registrierungen sucht auf dem Festival. Und ich habe mir gedacht, wenn ich das schaffe, 42 Kilometer von zu Hause nach Wacken zu laufen, mit einem schweren Rucksack, mit meinem Gepäck, dann schaffen das doch die ganzen Metalheads, die vor Ort sind, auch mal zum Stand der DKMS zu gehen und sich 5 Minuten lang registrieren zu lassen.
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1: Der legendäre Viking Row von Amon Amarth entstand spontan im Publikum. 2009 beim Bloodstock Open Air setzte sich erstmals eine Gruppe Metalheads hin und ruderte gemeinsam zur Musik. Die Schweden entdeckten die Aktion erst später auf YouTube, teilten den Clip und ließen das Ganze zunächst einfach wachsen. Beim Summer Breeze forderten Johan Heck und seine Jungs die Menge erstmals bewusst zum Rudern auf. Als andere Kapellen die Idee übernahmen, machten Amon Amarth mit dem Track Put Your Back Into the Oar klar, dass der Viking Row zu ihrer Show gehört. Für Heck steht die Aktion vor allem für Zusammenhalt zwischen Musikern und Publikum.
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1: Harvey Headbang. Hauptsächlich von Metal-Fans praktiziert, ist seit Ende der 60er Jahre Headbang auf Konzerten und Festivals einfach nicht mehr wegzudenken und gehört auch seitdem zur allgemeinen Metal-Kultur. Der Kopf wird dabei im Takt der Musik schnell vorwärts und rückwärts sowie seitwärts im Kreis oder in Achterform bewegt. Der weltbekannte Tanzstil ist unter Vollblut-Metlern auch ganz normal und sehr viele stellen sich nebeneinander, packen sich gegenseitig an der Schulter, um sich zu stützen und dann schwingen sie die lange Metal-Mähne gemeinsam. Und besser ist das auch, denn beim Headbang bekommt man schnell mal einen Schwindelanfall. Also Vorsicht ist auf jeden Fall geboten. Neben Kopf anhauen sollten Ungeübte auch nicht gleich übertreiben, denn es könnten am nächsten Tag fiese Nackenschmerzen und Bewegungsschwierigkeiten auf einen warten. Aber solange das nicht passiert, bang your head and do it again.
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1: Die mega gute Laune, die die Leute alle mitbringen. Auch die Kostüme, die man da teilweise sieht. Es ist echt mega. Die Leute lassen sich jedes Jahr wieder was einfallen, die Besucher. Ja, das ist eigentlich so, dass das Ganze drumherum ist. Es harmoniert einfach. Ich finde das so toll. Und das läuft auch immer sowas von friedlich ab dort. Und das ist sowas von schön. Auch wenn das so eine Riesenmasse von Menschen ist, bis zu 80.000 Menschen. Das ist der Wahnsinn. Und dann bleibt das alles immer noch ruhig, entspannt und harmonisch. Finde ich total klasse.
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1: Except-Gitarrist Wolf Hoffmann findet es traurig, dass beim 50-jährigen Jubiläum der deutschen Metal-Legenden kein einziges ehemaliges Mitglied mitmischt. Besonders eine Beteiligung früherer Weggefährten wie Udo Dirkschneider hätte er sich gut vorstellen können. Stattdessen zelebriert die aktuelle Formation das halbe Jahrhundert Except mit einer besonderen Platte und einer großen Jubiläumstour. Hoffmann betont, dass die Entscheidung gegen eine Reunion nicht allein bei ihm liege und die Beziehung zu früheren Mitstreitern kompliziert sei. Damit blickt die Band beim runden Geburtstag vor allem nach vorn, auch wenn ein gemeinsamer Auftritt mit alten Except-Recken für Hoffmann einen besonderen Reiz gehabt hätte.
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1: C wie Corona. Ja, dieses Kackvirus hat dem Wacken-Team natürlich einen ordentlichen Strich durch die Rechnung gemacht. Zum ersten Mal in der Geschichte musste das Festival 2020 abgesagt werden und 2021 direkt nochmal. Eine Sache bleibt aber ganz klar, die allergeilsten Fans überhaupt. Wackengründer Thomas Jensen hat uns damals erzählt, wie die Besucher mit der Absage umgegangen sind.
2: Naja, riesen Enttäuschung gepaart mit unglaublichem Verständnis, dass man den Fans ja wieder mal attestieren. Und dann haben die natürlich uns auch getragen auf einer Welle der Solidarität. Und dafür sind wir natürlich unendlich dankbar.
1: Zumindest ein kleines Trostpflaster für die Fans gab es dann aber. Das Wacken Worldwide, also das allererste virtuelle Wacken. Bei dem kostenlosen Livestream konnten sich die treuen Metalheads auf der ganzen Welt zumindest ein bisschen Wacken-Feeling nach Hause holen. Und auch wenn das echt cool war, hoffen wir natürlich, dass wir solche Absagen nie wieder erleben müssen.
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0: Hallo, ich bin Hannes von Kissin' Dynamite.
1: Bin ja nicht so der Schlammbader an der Stelle, aber tatsächlich, das war in der Zeit, wo wir als Besucher da waren, da hat's mal so brutal geschifft. Also Wackengänger können das bestätigen. Wacken gibt's, da gibt's keinen Mittelweg. Entweder ist das staubtrocken und du brauchst eine Atemschutzmaske oder du versinkst quasi im Schlamm. Und das habe ich tatsächlich auch mal erlebt. Wirklich mit kniehohen Gummistiefeln, weil dir sonst einfach, keine Ahnung, die das alles eben reingelaufen wäre. Und das war schon skurril, weil so regelrechte Schlammteiche und Seen vor einem lagen und man wusste über nicht, wie tief ist das jetzt? Welchen Weg nehme ich jetzt, um endlich zur Bühne zu kommen? Das kenne ich tatsächlich nur von Wacken.
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1: Gore trauert um Chuck Wager. Das Gründungsmitglied ist im Alter von 68 Jahren an Krebs gestorben. Von 1985 bis 2022 verkörperte er die Bühnenfigur The Sexecutioner und half entscheidend dabei, die schräge Welt der Band zu erschaffen. Wager prägte Gore nicht nur auf der Bühne, sondern als Visual Artist auch mit Illustrationen und Kostümentwürfen. Bassist Casey Orr alias Beefcake the Mighty erklärte, sein Weggefährte sei friedlich gestorben, während Ehefrau Bambi seine Hand hielt. Die Kapelle würdigt Wager als Künstler, Sänger und Performer, der mit seiner Arbeit die überlebensgroße Mythologie und den unverwechselbaren visuellen Stil von Gore entscheidend mitgeformt habe. Wir sagen Rest and Rock and Peace.
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1: Das ist doch eine ganz klare Geschichte. Das ist doch auch gewachsen. Es sind heute junge Leute da, das könnten meine Enkel sein, das könnten vielleicht sogar meine Urenkel sein. Die akzeptieren mich aber. Die akzeptieren auch andere, die vielleicht schon 80 sind, die da sind. Oder wir akzeptieren doch die 18-, 17-Jährigen und, dass die sagen, sie lassen die Sau raus. Wir sorgen doch auch dafür, dass wir sagen, los, feiert, ihr könnt im Müll versinken, aber wenn hier Feierabend ist, wenn ihr nach Hause fahrt, vorher wird der Platz aufgeräumt. Und das ist auch so. Und da ist ein Zusammenhalt.
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1: Doro, die Queen of Metal und die Queen of Wacken. Die beiden gehören einfach zusammen wie Pech und Schwefel. Und es ist kaum eine Überraschung, dass das Wacken auch einen ganz besonderen Platz in Doros Herz hat.
2: Ich muss sagen, Wacken ist immer super. Also ich kenne Wacken jetzt seit 1993 und dann habe ich halt gesehen, wie das Festival gewachsen und gewachsen ist. Und das ist eigentlich weltweit so das renommierteste Metal-Festival. Und ja, bin nach wie vor, ja, ich liebe Wacken über alles.
1: Ja, sie ist 1993 zum ersten Mal als Headliner auf dem Heiligen Acker aufgetreten. Damals noch vor nicht ganz so vielen Menschen. Und sie hat auch tatsächlich erst gar nicht den Weg ins noch nicht mal 2000 Seelendorf gefunden.
3: Sind hier hingefahren mit so einem Doppeldeckerbus und haben es nicht gefunden. Wir haben es nicht gefunden. Es war halt auch schlechtes Wetter. Es war keiner auf der Straße. Es war nur Acker, nebelig, diesig. Und dann auf einmal habe ich einen Bauern gesehen auf seinem Feld, so kilometerweit weg. Und dann bin ich hingerast und habe ihn dann gefragt, wo Wacken ist. Und dann hat er gesagt, komm Leute, ich bring euch hin. Ja, und dann sind wir ungefähr 2 Stunden hinter diesem Traktor her. Und dann kamen wir an, eine Riesenbühne, Riesenlaufsteg, Riesen-PA. Also es war total beeindruckend, aber es waren noch keine Leute da. Es waren vielleicht so 1500 oder so, würde ich mal schätzen. Aber wie wir auf die Bühne gegangen sind, die haben getobt, als ob es 10.000 wären.
1: 25 Jahre später feiert sie vor 75.000 Menschen ihr 35-jähriges Bühnenjubiläum in Wacken und wird in die Hall of Heavy Metal History aufgenommen. Absolut verdient. Neben ihren Kumpels und Vorbildern Ronnie James Dio, Lemmy Kilmister und Judas Priest.
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1: Bruce Dickinson hat den Terminkalender bis unters Dach voll. Der Iron Maiden Frontmann weiß nach eigener Aussage bereits, was er bis Ende 2028 machen wird. Neben den Aktivitäten mit Maiden arbeitet er an mehreren Filmprojekten, darunter ein Streifen über modernen Fechtsport sowie ein Drehbuch, das an seine Graphic Novel The Mandrake Project anknüpft. Für ein weiteres Projekt hat Dickinson gerade 5 Musikvideos gedreht, aus denen zusätzlich ein rund 45-minütiger Film entstehen soll. Anfang kommenden Jahres will er außerdem ein neues Soloalbum raushauen und anschließend mit seiner Band durch Europa touren. Und auch Iron Maiden haben offenbar längst weitere Pläne in der Pipeline.
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1: Auf ihrem Debütalbum vom 13. Februar 1970 waren Regen und Glockenschläge der Welt bereits eine unmissverständliche Warnung. Doch erst mit Paranoid hörte sie wirklich aufmerksam zu. Das zweite Album von Black Sabbath, released im gleichen Jahr am 18. September, gilt gemeinhin als Wurzel des Heavy Metal und stellt somit eine absolute Pflicht der Welt bereits eine unmissverständliche Warnung. Doch erst mit Paranoid hörte sie wirklich aufmerksam zu. Das zweite Album von Black Sabbath, released im gleichen Jahr am 18. September, gilt gemeinhin

0: Doom, der ultimativen Doom-Metal-Gebrauchsanweisung, weitere essentielle Seiten hinzu, während Planet Caravan insbesondere in den 70ern der Soundtrack zu zahllosen bewusstseinserweiterten Trips gewesen sein dürfte. Interessanter Fakt bei diesem Album: Der Song Paranoid war ursprünglich gar nicht vorgesehen, auf dem Album zu erscheinen, sondern stellte nur eine Ergänzung dar, um auf die geforderte Songzahl zu kommen. Ein Füllmaterial wird zum Welthit und Hymne. Verrückte Welt, made by Black Sabbath und Paranoid. Ein absolutes Meisterwerk.
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1: Das Festival steht vor der Tür und seit Tagen wird das Auto sehnsüchtig gepackt. Aber habt ihr an alles gedacht? Vielleicht helfen euch meine Top 3 Ausrüstungen, die auf keinen Fall fehlen dürfen. Ich muss euch bestimmt nicht von meinen Horrornachbarn erzählen, die mich nachts mit Schlagern terrorisiert haben. Ich glaube, da hat jeder von euch so seine Geschichte. Ich hab dann immer ein paar Ohrenstöpsel parat, um doch mal ein Stündchen Schlaf zu bekommen und am nächsten Tag fit zu sein. Und auch wenn das Auto schon bis zum Brechen gepackt ist, passen die Dinger immer in irgendeine Ritze. Und was ist, wenn was kaputt geht? Ich weiß, das muss ich wahrscheinlich keinem sagen, aber eine Rolle Panzertape gehört auf jeden Fall in jede Festivalausstattung. Zu oft habe ich schon netten Nachbarn ausgeholfen, weil hier mal eine Zeltstange gebrochen ist oder dort mein Gummistiefel die letzte Wall of Death nicht überstanden hat. Meine Faustregel also, zu viel Gaffer gibt's nicht. Und apropos Gummistiefel, es soll ja auch mal vorkommen, dass es regnet. Und zum perfekten Regenoutfit gehört natürlich auch ein wasserdichter Regenponcho. Klein gemacht passt der ja auch wirklich in jede Bauchtasche und hat mir schon das ein oder andere Mal den Arsch gerettet.
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1: Slipknot schnüren für 2027 ein mächtiges Live-Paket und kündigen eine große Tournee an. Auf dem Reiseplan stehen unter anderem Konzerte in Australien, Neuseeland, Indonesien, Thailand, auf den Philippinen und in Japan. Europa bekommt bislang allerdings nur eine einzige Show ab. Corey Taylor und Co. schlagen beim britischen Download-Festival auf. Weitere Europa-Konzerte sind aktuell nicht angekündigt. Wir sind gespannt, ob da noch was kommt.
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1: From the Setting Sun in Wacken. So heißt es, das Live-Album von Deep Purple, das ihren Auftritt beim Wacken Open Air 2013 zeigt. Die Show wird mit 9 HD-Kameras aufgezeichnet und damit veröffentlicht die Band erstmals eine 3D-Version ihrer Performance, abgemischt unter anderem von Deep Purple-Bassist Roger Glover.
2: And here we are at Wacken Festival. What an amazing place. Really enjoying, looking forward to playing. You know, it doesn't happen very often that you get to play somewhere like this.
1: So seine Worte vor dem Event. Er freut sich, beim Wacken Open Air zu spielen, denn man bekommt nicht häufig die Gelegenheit, bei so einem Event aufzutreten. Ja, da sagt er was und seine Erwartungen werden nicht enttäuscht. Schon als sie die Bühne betreten, ist Gänsehaut angesagt. Roger beschreibt es so: Als wir diesen unfassbaren Anblick von der Bühne in uns aufnahmen, hat das etwas in uns wachgerufen. Und spätestens als die Band Smoke on the Water anspielt, gehen auch die letzten Hände nach oben und alle 75.000 Fans singen mit.
3: A fire in the sky. Come on, man.
1: So rocken Deep Purple in Wacken 2013 in den Sonnenuntergang und verlassen dann unter Applaus die Bühne.
3: Thank you so much, you've been great. We love you. Take it easy. Bye bye.
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1: Wir waren gestern mal im Dorf, das war ja der Fußweg nah ins Dorf rein, das war ja wie so Wanderung durch Mordor. Und da ist da so ein Typ rumgerannt mit Kohle, auf einmal so ein Dildo auf der Platte gehabt. War interessant zu sehen.
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1: Anthrax denken noch lange nicht an Ruhestand. Nach dem ersten Studioalbum seit 10 Jahren weist die Thrash-Metal-Formation Abschiedsgerüchte klar zurück. Gitarrist Scott Ian witzelt, eine echte Farewell-Runde würde die Kapelle schließlich groß ankündigen und ausgiebig vermarkten. Drummer Charlie Benante sieht ebenfalls keinen Grund, nach mehr als 4 Jahrzehnten einfach Schluss zu machen, wenn so viel Zeit und Arbeit in die Karriere geflossen sind. Ian ergänzt, dass Manager und Agenten bei anderen Gruppen oft mit dem Argument locken, bei einem Rückzug würde viel Geld liegen bleiben. Für Anthrax selbst sei das alles derzeit allerdings überhaupt kein Thema.
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1: Wir haben uns hier in der Wackenradio-Redaktion mal gefragt, was die besten und auch leckersten Festivalgetränke überhaupt sind. Und ja, wenn ich ehrlich bin, dann gibt es für mich da keine Top 3. Es gibt eine Grundlage und die ist für mich als Nordfriesin ganz klar Korn. Den Tag über gibt's am liebsten Korn-Cola. Wenn's mal ein bisschen fruchtig sein soll, machen wir Bachwasser. Da wird dann einfach ein Eimer in die Mitte gestellt, zwei Flaschen Korn rein, ordentlich Wasser und ganz, ganz viel von diesem Krümel-Eistee. Das kennt ihr bestimmt. Und ganz geil ist dann auch noch Korn, Wasser und so ein Spritzer Zitrone. Also einfach so aus der Verpackung da. Das geht auf dem Festival einfach immer und hydriert auch ganz gut.
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1: Wie kann man zwischen all den guten Hardrock-Bands auf dieser Welt am besten auffallen? Man zieht sich einfach monstermäßige Kostüme an. Lordi gehören zu den bekanntesten finnischen Bands, weil sie genau diese Strategie gewählt haben. Gute Hardrock-Mucke gepaart mit total aufwendigen Verkleidungen. Mr. Lordi, Frontmann der Band, hat sich das alles ausgedacht und die einzelnen Charaktere selber entworfen. Seit Anfang der 2000er ist die Band komplett und hat sich immer weiter nach vorne gerockt. Ein Highlight war zum Beispiel der erste Auftritt beim Wacken Open Air im Jahr 2003. Da kannten sie nur eingefleischte Rockfans, vor allem aus Skandinavien, ging aber trotzdem richtig gut ab auf der Partystage damals. Auf der Setlist die Songs von ihrem Debütalbum Get Heavy. Später, 2006, haben Lordi dann den Eurovision Song Contest gewonnen. Eine Sensation damals. Und von da an ging es natürlich rund für die Finnen. Alle wollten mit diesen Monstern sprechen, sie hören und vor allen Dingen auch den Siegersong live erleben. Der Marktplatz in der finnischen Heimatstadt von Frontmann Mr. Lordi wurde in den Lordi-Platz umbenannt. Die Band wurde auch eine Woche nach ihrer Rückkehr vom ESC in Helsinki von 70.000 Finnen gefeiert und die Präsidentin hat den Rockern auch persönlich gedankt. Also ein wahrer Hype, der zum Glück später auch nicht zerplatzt ist. Lordi haben auch nach ihrem großen Sieg weitergemacht, weitere Alben veröffentlicht, ihre Kostüme perfektioniert. Und auch in der Zukunft können wir alle eine Portion Monstrosität gebrauchen, denke ich.
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1: Die schwarze Szene trauert um Bruno Kramm. Der Das Ich-Musiker ist am 25. September im Alter von 58 Jahren überraschend gestorben. Nach einem Konzert der Gothic-Formation im spanischen Granada brach Kramm im Backstage-Bereich des Clubs Planta Baja zusammen. Rettungskräfte konnten ihn nicht mehr reanimieren. Gemeinsam mit Sänger Stefan Ackermann hatte der Tonkünstler Das Ich 1989 gegründet und die Kapelle zu einem Vorreiter der neuen deutschen Todeskunst gemacht. Darüber hinaus saß Kramm für zahlreiche Gruppen wie Atrocity, Illuminate und Savior Machine an den Reglern. Wir sagen Rest and Rock and Peace.
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1: Wir schreiben das Jahr 1996 und bei dieser 7. Wackenausgabe gab es zunächst leider nur eine geringe Nachfrage und dementsprechend wenig Ticketverkäufe. Sogar eine Absage des Festivals hat zwischenzeitlich gedroht. Doch dann sagt eine Band zu, die für eine 180-Grad-Wende sorgt. Die Bösen Onkels treten als Headliner auf und auch wenn es viel Kritik gab, ist zunächst leider nur eine geringe Nachfrage und dementsprechend wenig Ticketverkäufe. Sogar eine Absage des Festivals hat zwischenzeitlich gedroht. Doch dann sagt eine Band zu, die für eine 180-Grad-Wende sorgt.

0: Da ging nichts mehr und innerhalb von 4 Wochen haben wir dann mit der Band ja, das Ruder eigentlich rumgerissen. Das hat uns eigentlich ja, im Grunde den Arsch gerettet.
1: Auf den Plakaten des damals noch als Kulturfestival betitelten Wacken Open Airs fanden sich außerdem Bands wie Creator, The Exploited, Oomph und Dritte Wahl. Seitdem gibt es beim Festival quasi nur noch ein Gas, Vollgas. 1997 wurden die 10.000 Besucher geknackt, ein Jahr später sogar gleich 20.000 und mittlerweile sind wir bei über 80.000 Besuchern, die Jahr für Jahr nach Wacken reisen.
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1: Bullet for My Valentine haben ihren 8. Langspieler Social Apocalypse fertig und hauen die Platte am 19. März 2027 raus. Als ersten Vorgeschmack lieferten sie bereits den Titeltrack samt Musikvideo. Frontmann Matt Tuck verarbeitet darin eine Welt, die für ihn zunehmend von Konflikten und Spaltung geprägt ist. Bereits ab Januar gehen die Jungs dann zusammen mit Pendulum und Dark Divine im Gepäck auf Tour und machen natürlich auch bei uns in Deutschland halt.
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1: Hier spricht niemand anderes als Maschine. Ich bin also unterwegs auf dem Wacken, renne ja mal von einer Bühne zur anderen. Und dann treffe ich Holger, kennt ihr auch, Holger Hübner, was mein Chef ist.
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1: Hier spricht niemand anderes als Maschine. Ich bin also unterwegs auf dem Wacken, renne ja mal von einer Bühne zur anderen.

0: den ganzen Tag rum. Er kommt mit auf die Bühnen rauf, moderiert ein bisschen, fragt mich, wie er die Bands anmoderieren soll und so. Und ich bin jedes Mal ein bisschen erstaunt, warum im Publikum alle riesen Augen machen und mich ganz komisch angucken. Ich dachte, naja, mein Gott, bin ja auch nicht schlecht. Vielleicht meinen die mich. Aber haben sie dann, was ich dann nachher rausgestellt hat, natürlich nicht. Irgendjemand von den Bühnenkollegen fragt mich, wie ich denn dann komme, die ganze Zeit mit Jeff Waters von Annihilator über die Bühnen zu rennen und mit ihm da rum zu moderieren. Und dann war ich natürlich auch bass erstaunt. Peinlich für mich irgendwo, weil ich ihn nicht erkannt habe. Aber naja, so läuft die Welt. Jeff fand es auf jeden Fall ganz wunderbar und für ihn war es auch ganz geil, mal nicht als Star unterwegs gewesen zu sein. Naja, schöne Sache auf jeden Fall und ich bin auch immer noch im guten Kontakt mit dem guten Mr. Waters.
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1: Also für uns war auf jeden Fall noch sehr besonders. Wir haben das allererste Mal in der Wackenkirche gespielt. Das war die Metal Church Nacht und das war so toll. Und die Leute von der ganzen Welt kamen dahin und die haben getobt. 5 Leute sind umgefallen, die mussten sofort behandelt werden, weil es war so heiß. Und ja, dann haben alle so geschwitzt. Aber wir haben so einen Spaß gehabt. Und da habe ich auch schon ein paar neue erste Songs vorgespielt von dem neuen Album. Und die Leute hatten Tränen in den Augen, weil es war so ein Akustikset in der Kirche. Also wir haben so halb plagt, halb unplugged gemacht. Ja, und da habe ich so ein paar neue Sachen gespielt. Das ging sofort ins Herz und das war für uns dann wunderschön zu sehen.
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1: Black Sabbath-Gitarrist Tony Iommi hat den nächsten Vorgeschmack auf sein kommendes Soloalbum From the Dark rausgehauen. Die zweite Single Stormwatcher ist jetzt samt animiertem Musikvideo erschienen. Produziert hat Iommi die Platte gemeinsam mit Mike Exeter, der bereits bei Dab Sessions und Fused sowie mehreren Black Sabbath-Alben mitmischte. From the Dark erscheint am 23. Oktober in verschiedenen Vinyl-, CD-, Digital- und Kassettenversionen.
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1: Jetzt mit Ozzy Osbourne, der mit Black Sabbath den Metal miterfunden hat. Aber nicht nur mit Black Sabbath schreibt er Geschichte, sondern auch solo. Und ihr verbindet mit Ozzy Osbourne auch ganz besondere Geschichten. Zum Beispiel Sandra.
2: Meine allererste große Liebe.
1: Was ist da passiert? Wie hast du das erlebt? Was hat Ozzy damit zu tun?
2: Der war einfach totaler Ozzy Osbourne-Fan. Und der hatte damals ein Auto, ich noch nicht. Wir sind immer so mit dem Auto nächtelang durch die Gegend gefahren, standen am Ahrtalsee in Niederweimar, haben rumgeknutscht und im Hintergrund lief immer Ozzy Osbourne.
1: Die harten Sachen?
2: Ja.
1: Dazu lässt sich gut knutschen?
2: Ja, das war toll.
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1: Das Festival steht vor der Tür und seit Tagen wird das Auto sehnsüchtig gepackt. Aber habt ihr an alles gedacht? Vielleicht helfen euch meine Top 3 Ausrüstungen, die auf keinen Fall fehlen dürfen. Ich muss euch bestimmt nicht von meinen Horrornachbarn erzählen, die mich nachts mit Schlagern terrorisiert haben. Ich glaube, da hat jeder von euch so seine Geschichte. Ich hab dann immer ein paar Ohrenstöpsel parat, um doch mal ein Stündchen Schlaf zu bekommen und am nächsten Tag fit zu sein. Und auch wenn das Auto schon bis zum Brechen gepackt ist, passen die Dinger immer in irgendeine Ritze. Und was ist, wenn was kaputt geht? Ich weiß, das muss ich wahrscheinlich keinem sagen, aber eine Rolle Panzertape gehört auf jeden Fall in jede Festivalausstattung. Zu oft habe ich schon netten Nachbarn ausgeholfen, weil hier mal eine Zeltstange gebrochen ist oder dort mein Gummistiefel die letzte Wall of Death nicht überstanden hat. Meine Faustregel also, zu viel Gaffer gibt's nicht. Und apropos Gummistiefel, es soll ja auch mal vorkommen, dass es regnet. Und zum perfekten Regenoutfit gehört natürlich auch ein wasserdichter Regenponcho. Klein gemacht passt er ja auch wirklich in jede Bauchtasche und hat mir schon das ein oder andere Mal den Arsch gerettet.
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1: Knocked Loose unterstützen eine schwer verletzte Festivalbesucherin mit einer Spende von 8.000 US-Dollar. Jamie Ulzhofer wurde beim Louder Than Life Festival in Louisville während des Auftritts der Formation von einem Mann getroffen, der auf einen Baum geklettert war, ausrutschte und auf sie stürzte. Dabei wurde ihr Rückenmark durchtrennt. Seitdem ist sie von der Hüfte abwärts gelähmt und liegt nach einer Operation weiterhin auf der Intensivstation. Ihre Nichte Cheyenne startete eine GoFundMe-Kampagne, um Jamie und Ehemann Connor bei den laufenden medizinischen Kosten zu unterstützen. Durch mehr als 500 Spenden kamen laut Bericht inzwischen rund 34.000 Dollar zusammen. Einen ordentlichen Teil davon steuerten die Jungs von Knocked Loose bei.
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1: Dass das Wacken Open Air einer der friedlichsten Orte der Welt ist, wissen wir Metalheads ja schon lange. Denn bekanntermaßen schlummert in jedem schlammgebadeten, tätowierten, gepiersten oder kuttetragenden Wackengänger ein fröhlicher und netter Mensch. Und damit auch der Rest der Welt das endlich mal begreift, haben Dr. Lydia Polwin-Plass und Dr. Michael Gläser ein Buch geschrieben. Ein Buch, das Vorurteile aus dem Weg räumt und zeigt, dass die Gesellschaft von Metalheads durchaus sogar was lernen kann. Von Musikern über Veranstalter und Sanitäter bis hin zum gemeinen Festivalbesucher kommt dort jeder zu Wort, der etwas zum größten Metal-Festival der Welt zu sagen hat.
2: Die ganzen Musiker, die wir interviewt haben, also wie Doro oder den Mike von Heaven Shall Burn, das sind sehr positive Menschen. Also das waren so nette Interviews. Und wenn sie dann über ihr Leben oder ihre Einstellung geredet haben, da dachte ich, ja, das ist genau so dieses gelebte Metalhead-Sein sozusagen.
3: Wenn man sich die Polizei Berichte jedes Jahr anhört. Es ist wieder nichts passiert, alles war entspannt. Wir sind total zufrieden, alles gut.
2: Im Grunde genommen haben die immer noch Bock, irgendwie ihre Party auf der Wiese zu machen, wie beim allerersten Mal. Und wie sagte der Thomas Jensen, ja, jetzt sind es halt nur ein paar Leute mehr, die kommen.
1: Wer also Tante Margret oder Onkel Werner schon immer mal zeigen wollte, dass wir eigentlich gar nicht so böse sind, wie wir aussehen, liegt mit dem Buch Wacken, das perfekte Paralleluniversum, goldrichtig.
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1: F wie Firefighters. Die Wacken Firefighters sind absolut legendär. Jedes Jahr eröffnen die Musiker aus der örtlichen Feuerwehrkapelle das Festival mit einem eigenen Auftritt. Dabei gibt's dann Cover von Rocksongs auf die Ohren, aber natürlich auch ganz standardmäßige deutsche Volksmusik. Vor der Bühne spielt sich dann immer ein richtig wildes Bild ab. Tausende Metalheads, die zu der Mucke abgehen und feiern. Das ganze Festivalwochenende ist die Kapelle am Start und sorgt mit ihren Auftritten für gute Laune und irgendwie auch so ein bisschen Abwechslung.
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1: Sabotage bringen ein Stück Holy Ground zurück auf die Bildschirme. Das Wacken Open Air hat 3 professionell gefilmte Songs ihres Auftritts von 2026 online gestellt. Sänger und Keyboarder John Oliva konnte bei der Show aus gesundheitlichen Gründen allerdings nicht dabei sein. Bereits 2015 haben sie ihre Live-Wiedervereinigung in Wacken gefeiert. Ein neues Studioalbum ist weiterhin im Gespräch, doch laut Oliva kommt die Arbeit trotz vorhandenem Material nur langsam voran. Zuletzt erschien im Juni mit Madness Rains from the Gutter außerdem ein Live-Tonträger mit einem Konzertmitschnitt aus dem Jahr 1990.
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0: Hey, hier ist Timmy Ruff von The New Roses.
1: Seitdem ich alt genug bin, um dahin zu gehen, bin ich immer am Spielen, wenn das war. Ja, es ist also, ich kann ja überhaupt nichts mehr teilnehmen, wenn ich nicht gerade selbst da bin und spiele. Aber Wacken ist ja nun wirklich auch überall präsent, also schon immer. Ja, entweder siehst du auf jedem Konzert oder auf jedem Festival halt tausende von diesen T-Shirts oder auf den Heckscheiben von irgendwelchen Autos auf der Autobahn. Oder es sind ja mittlerweile überall auch diese richtigen Wackendörfer in andere Festivals integriert oder sowas.
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1: Fünf Dinge, die du in Wacken unbedingt dabei haben solltest. Nummer 1. Dosenbier, damit du auch auf dem Zeltplatz nicht auf dem Trockenen sitzt. Nummer 2. Gaffertape. Damit bekommst du fast alles repariert und geflickt, auch den leckgeschlagenen Pavillon. Nummer 3. Mülltüten. Wir wollen den Holy Ground sauber hinterlassen. Außerdem lässt sich mit Gaffertape und Mülltüten notfalls Regenzeug basteln, wenn sich die Schleusen des norddeutschen Himmels mal wieder öffnen. Nummer 4. Eine Taschenlampe. Damit geht dir ein Licht auf und nach dem letzten Konzert hast du es etwas leichter auf der Suche nach deinem Zelt. Nummer 5. Fast so wichtig wie das Ticket zum Wacken Open Air sind Gummistiefel. Rain or Shine und legendärer Matsch.
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1: Europe sind auch 40 Jahre nach The Final Countdown noch längst nicht am Ende. Mit der neuen Platte Come This Madness und einem angekündigten offiziellen Band-Dokumentarfilm feuern die Schweden derzeit auf mehreren Kanälen. Sänger Joey Tempest erinnert sich daran, wie der Welthit 1986 die Karriere der Formation komplett veränderte und wie interne Spannungen Gitarrist John Norum damals zum Ausstieg brachten. Vor allem mangelnde Kommunikation sowie Norums Unzufriedenheit mit dem keyboardlastigen Sound sorgten für ordentlich Zündstoff. Heute setzen Europe deshalb auf ein demokratisches Miteinander, bei dem wichtige Entscheidungen gemeinsam fallen.
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1: Andrea Schmidt hier, mal zu einem meiner vielen Highlights in Wacken. Und dazu gehen wir in das Jahr 2019. Da schlendere ich ganz gemütlich zur Biergartenstage. Vor Jahren ist das nur so eine kleine Bühne, dazu ein Schwenkgrill, ein paar Bierbänke. Und jetzt ist das schon so groß geworden wie bei anderen Festivals die normale Bühne. Auf jeden Fall 2019 bin ich also da. Ich höre gerade noch die letzten Klänge der Blechblasen. Die haben da unter anderem AC/DC covered, glaube ich zumindest. Ich will da auch schon wieder weg. Da fängt die nächste Band an, ihre Sachen aufzubauen. Und ich denke, Mensch, die kenne ich doch. Das ist doch Christoph von Fury in the Slaughterhouse, der Gitarrist. Und hey, das ist doch Sänger Kai. Und dann geht's los. Allerdings spielen da nicht offiziell Fury, sondern sie spielen unter einem Pseudonym. Die beschissenen Sechs. Deswegen stehen sie auch nicht auf dem Wackenplakat drauf. Und das spricht sich dann auch schnell rum. Am Anfang ist noch recht überschaubar, aber am Ende ist es knackevoll mit geschätzt 12.000 Leuten. Fury cover Kai. Und dann geht's los. Allerdings spielen da nicht offiziell Fury, sondern sie spielen unter einem Pseudonym. Die beschissenen Sechs. Deswegen stehen sie auch nicht auf dem Wackenplakat drauf. Und das spricht sich dann auch schnell rum. Am Anfang ist noch recht überschaubar, aber am Ende...

0: so einem Erfolg haben Fury übrigens niemals gerechnet. Sie hatten eher Angst, es könnte in die Hose gehen, aber es war einfach nur toll.
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1: Ich kann mich noch gut daran erinnern, meine Schwester, die war da vielleicht 3, 4, 5 Jahre alt. Und wir rannten mit meinen Eltern über den Platz, wollten zum Biergarten. Meine Eltern wollten da gerne Milch trinken, wir Kiddies hatten Hunger. Und meine Schwester guckt sich um, zieht meiner Mutter am Arm und sagt, guck mal Mama, der ist ja nackig von hinten. Und da, guck mal, da rennt der Weihnachtsmann, was macht der denn hier? Wir haben uns totgelacht. Es war so herrlich.
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1: Der legendäre Viking Row von Amon Amarth entstand spontan im Publikum. 2009 beim Bloodstock Open Air setzte sich erstmals eine Gruppe Metalheads hin und ruderte gemeinsam zur Musik. Die Schweden entdeckten die Aktion erst später auf YouTube, teilten den Clip und ließen das Ganze zunächst einfach wachsen. Beim Summer Breeze forderten Johan Hägg und seine Jungs die Menge erstmals bewusst zum Rudern auf. Als andere Kapellen die Idee übernahmen, machten Amon Amarth mit dem Track Put Your Back Into The Oar klar, dass der Viking Road zu ihrer Show gehört. Für Hägg steht die Aktion vor allem für Zusammenhalt zwischen Musikern und Publikum.
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2: Da sind wir wieder zusammen, meine sehr verehrten Damen und Herren. Einen wunderschönen guten Abend wünsche ich euch. Und ich kann versprechen, der Abend wird gut. Also zumindest die Musik wird gut. Es gibt jetzt gleich Iron Maiden, eine Nummer vom Album Seventh Son of a Seventh Son. Ich spiele Saxon, eine Nummer vom Album Unleash the Beast aus den 90ern. Das Album kam raus zu einer Zeit, die war sehr prägend für Edguy. Da ging's für uns richtig los. Die ersten Platten wurden aufgenommen. Es gibt noch Kiss. Es gibt, wir fangen direkt erstmal an mit Van Halen. Das geht immer. Vom Album

Das waren Black Sabbath mit Die Young vom Album Heaven and Hell. Das war die erste Platte, auf der Ronnie James Dio bei Black Sabbath sang. Sie haben sich von Ozzy Osbourne damals getrennt, weil er im Studio zu unzuverlässig war. Also eben dauerbesoffen oder vielleicht hat er auch irgendwie, vielleicht hat Ozzy Osbourne sogar Drogen genommen, man weiß es ja nicht so genau. Aber ich glaube, er war da bei Black Sabbath nicht der Einzige. Denn Ronnie James Dio war dann ja für 2 Platten und eine Live-Platte dabei. Unter anderem eben diese gerade gehörte Heaven and Hell-Platte aus dem Jahr 1980. Und danach haben sie sich auch von Ronnie James Dio getrennt, haben ihn rausgeschmissen, weil er irgendwie, es gab wohl Ego-Probleme zwischen ihm und Tony Iommi. Ja, da sind 2 Alpha-Tiere aneinander geraten und Tony Iommi hat gesagt, das ist meine Band. Und dann hat Ian Gillan für 1 Platte bei Black Sabbath gesungen. Und dann kam ganz kurz Glenn Hughes dazu. Dann kam Tony Martin dazu. Zwischendurch hat auch nochmal Ray Gillan gesungen. Dann kam wieder Tony Martin. Also es war ein Durcheinander. Dann kam Dio. Dann hat zwischendurch mal Rob Halford sogar ein Konzert oder 2 bei Black Sabbath gesungen. Dann kam Ozzy Osbourne wieder. Also Black Sabbath hatten wirklich einen hohen Sängerverschleiß. Das war ein bisschen Realsatire auch. Mein Name ist Tobias Sammet, hier die Tobias Sammet Rockshow. Jetzt gibt's, komm, wir spielen Kiss, Turn On

Iron Maiden, The Clairvoyant, 1988 erschienen auf dem Album Seventh Son of a Seventh Son. Iron Maiden haben damals Keyboards benutzt und das war für die eingefleischten Maiden-Fans, also es hat so ein bisschen die Maiden-Fanszene gespalten. Manche haben gesagt, geil, Progressive Metal, also es sind jetzt neue Soundelemente drin. Andere haben gesagt, Keyboards, das ist was für Weicheier. Was hat das bei Iron Maiden zu tun? Und die haben dann auch so ein bisschen, also in den USA haben sie mit dieser Platte auch echt Schiffbruch erlitten. Ging gar nicht gut ab in Amerika. Was mich wundert, weil gerade so Bands wie Judas Priest zum Beispiel mit Turbo, einer sehr Keyboard-lastigen und sehr poppig produzierten Platte, ja sehr große Erfolge erzielt haben. Aber bei Iron Maiden hat das scheinbar nicht funktioniert. In Europa lief alles gut, aber das war so ein bisschen so der Anfang des ersten Sinkens des Iron Maiden Schiffs. Der dann darin gipfelte, also das Sinken gipfelte dann darin, dass Bruce Dickinson dann 1992, 93 seinen Ausstieg bekannt gab. Und dann kam richtig saure Gurkenzeit und jetzt sind Maiden wahrscheinlich die größte Heavy-Metal-Band des Planeten. So kann's gehen. Mein Name ist Tobias Summit, ihr hört die Tobias Summit Rockshow. Apropos größte Heavy-Metal-Band des Planeten, Edguy. Uns gibt's wieder. Also zumindest temporär. Nächstes Jahr werden wir unsere Abschiedskonzerte spielen. Fulda haben wir schon angekündigt, das war direkt ausverkauft. Wir spielen auch in Wacken auf dem Summer Breeze, auch ein bisschen im Ausland. Ein paar Sachen kommen noch dazu. Ich freue mich drauf. Und ich spiele jetzt eine Nummer. Ich weiß noch, die habe ich das erste Mal gehört bei Jens Ludwig von Edguy im Auto. Wir saßen im Auto, sind durch die Gegend gefahren und er hat diese Platte hier eingelegt, hat mich damals geflasht. 1997, da haben wir die Platte mit Edguy Vainglory Opera produziert und da haben wir das hier im Auto gehört. Saxon Terminal Velocity.

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1: Jetzt gibt's gleich Sleaze Rock. Sleaze Bees. Geiler Band da. Aber das konnte man in den 80ern so machen. Und der Songtitel hat auch, also der ist auch When the Brains Go to the Balls. Wenn das Gehirn in die Bälle rutscht. Oder in die Eier, könnte man auch sagen. Ja, das ist so, das sagt man ja dem ein oder anderen Mann in gewissen Situationen nach. Ja, und das haben die Sleaze Bees einen Song draus gemacht. Wir hören ihn gleich. Es gibt noch AC/DC. Ich spiele Halloween, meine Helden aus Hamburg. Wobei Hamburg ist, sind gar nicht mehr. Wir reden gleich drüber, wo Halloween herkommt eigentlich. Erstmal gibt's Gary Moore, Military Man.

Das waren Elias mit Say What I Wanna Say. 1990 erschienen. Das war die Hochphase des glattpolierten AOR. Ja, so Ende 80er, Anfang 90er. Und dann kam Grunge und hat alles kaputt gemacht. Ich habe das hier schon öfter gemacht oder gesagt, dass Grunge für mich die Musikart war, die alles, was ich an Musik geil fand, kaputt gemacht hat. Und da kriege ich dann immer so ein bisschen auf die Mütze. Also es gibt da draußen scheinbar immer noch Grunge-Fans. Ich weiß nicht warum. Ich weiß auch nicht, wer diese 20 Millionen Nirvana Nevermind-Platten gekauft hat. Ich war es nicht. Wobei, das stimmt gar nicht. Ich glaube, ich habe auch eine davon. Ja, siehst du mal. Konsequent. Mein Name ist Tobias Sammet, oder die Tobias Sammet Rockshow. Jetzt spiele ich Helden von mir aus Hamburg, habe ich vorhin gesagt. Dabei kommen die gar nicht mehr so alle aus Hamburg. Also eigentlich ist nur noch Markus Großkopf Hamburger. Die anderen wohnen alle in ganz Europa verteilt. Ändert nichts an der Tatsache, dass für mich immer die Hamburger Kürbisköppe bleiben und inzwischen gute Freunde sind. Haben ja auch einige davon schon bei Avantasia mitgemacht. Ich liebe diese Band und ohne diese Band hätte ich vielleicht, ich weiß nicht, vielleicht hätte ich angefangen Musik zu machen, denn ich war immer, Kiss war so meine Triebfeder. Aber trotzdem hat mich das musikalisch sehr geprägt. Diese Power und trotzdem dieses Melodische dabei und dieses aggressive Ausdrücken von Wut und Ärger und ich will in die Welt hinaus und das sprach mir aus der Seele als junger Mensch. Und es tut's auch heute noch. Und ich spiele jetzt was von den Anfangstagen von Halloween. Damals noch Kai Hansen am Gesang. Der hat gefaucht und geschrien und gekeift. Und das war nicht perfekt, aber es war geil. Und darum geht's noch. Hier ist ein Halloween mit Phantoms of...

Das waren die Sleazebees mit When the Brains Go to the Balls. 1990 erschienen, haben auch nie so richtig den großen Durchbruch geschafft. Also ich weiß noch nicht mal, ob sie einen kleinen Durchbruch geschafft haben. So richtig durchgebrochen sind die eigentlich nie. Ändert nichts an der Tatsache, dass ich sie entdeckt habe, habe sie in meiner Plattensammlung stehen und habe auch zumindest die ersten beiden Platten von ihnen, ich weiß gar nicht, ob es mehr gibt, aber sehr ins Herz geschlossen. Mein Name ist Tobias Summit, ja, die Tobias Summit Rockshow. Wir wollen ja hier auch nicht nur große Bands spielen. Ja? Also ich spiele einfach die Sachen, die ich so in meiner Plattensammlung stehen habe. Da sind Sachen dabei, die kennt keine Sau. Aber wir sind ja hier nicht im Mainstream Foxtrot-Radio, was immer die gleichen KI-generierten Scheiß-Songs spielt. Wir wollen ja so ein bisschen, wir sind ja Trüffelschweine hier. Na? Ihr seid doch genauso Trüffelschweine wie ich auch. Und deshalb spiele ich euch diese Sachen vor. Das, was ich jetzt spiele, das ist auch Trüffel, aber das ist so ein Trüffel, den kennt jeder. Das ist kein Geheimtipp mehr so richtig. Hier sind AC/DC, Hell's Bells.

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1: Except-Gitarrist Wolf Hoffmann findet es traurig, dass beim 50-jährigen Jubiläum der deutschen Metal-Legenden kein einziges ehemaliges Mitglied mitmischt. Besonders eine Beteiligung früherer Weggefährten wie Udo Dirkschneider hätte er sich gut vorstellen können. Stattdessen zelebriert die aktuelle Formation das halbe Jahrhundert Except mit einer besonderen Platte und einer großen Jubiläumstour. Hoffmann betont, dass die Entscheidung gegen eine Reunion nicht allein bei ihm liege und die Beziehung zu früheren Mitstreitern kompliziert seien. Damit blickt die Band beim runden Geburtstag vor allem nach vorn, auch wenn ein gemeinsamer Auftritt mit alten Except-Recken für Hoffmann einen besonderen Reiz gehabt hätte.
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2: Jetzt gibt's Sabotage, eine Band aus meiner Jugend, die auch wieder eine Reunion gefeiert hat. Und ich bin glücklich darüber. Und damit sind sie ja nicht allein. Ich hab's vorhin schon gesagt, Edguy, ne, wir machen auch eine Reunion. Aber nur sehr temporär. Abschiedstour, ich freue mich drauf. Ich bin voll im Edguy-Fieber. Ich lerne die Songs, wir reden gleich drüber. Es gibt noch Wet gleich, es gibt Cinderella. Ich spiele Lita Ford. Wir fangen aber erstmal mit Foreigner, einer Nummer aus dem Jahr 1992. Sold out.

Fire and Ice, Cinderella, 1988. Tom Keifer. Hieß er Keifer oder Kiefer? Ich weiß nicht, wie man es ausspricht. Na, er wird geschrieben Keifer. Und wenn ich mir das so anhöre, ist der Name auch Programm. Na, der keift ja. Aber wenn man die Fotos so sieht, mit diesem ausgeprägten Unterkiefer, könnte auch, also das ist jetzt kein Bodyshaming. Ich finde den Unterkiefer von Tom Keifer, der hat so einen sehr großen Mund, hat der. Das ist so ein bisschen wie der Beißer bei James Bond. Na? Tom Beißer könnte er auch, aber er heißt Keifer oder eben Kiefer, ist auch scheißegal. Es waren auf jeden Fall Cinderella. Mein Name ist Tobias Summit, ihr hört die Tobias Summit Rockshow. Jetzt spiele ich einen Künstler, der hat auch schon mit Avantasia auf der Bühne gestanden. Geiler Typ, Jeff Scott Soto. Ein Sänger, der wirklich überall gesungen hat. Also überall, wo ein Mikrofon war, konntest du bis 10 zählen. Irgendwann stand Jeff Scott Soto dahinter. Bei Yngwie Malmsteen und bei Axel Rudi Pell und 1000 eigene Projekte und tatsächlich auch bei Journey mal. Wobei Journey haben ja wirklich unheimlich viele Sänger auch schon gehabt. Ne? Da war Steve Perry, dann kam Steve O'Jerry, dann kam irgendwie Jeff Scott Soto, dann kam Arnold Pineda und jetzt haben sie Hugo Valenti. Klingt so ein bisschen wie so ein Schlagersänger, wie Katharina Valenti. Naja, jedenfalls geiler Sänger, aber Jeff Scott Soto, zurück zu Jeff Scott Soto. Der hat kurzzeitig bei Journey gesungen und sie fanden, das war die falsche Entscheidung und haben ihn damals dann wieder ausgetauscht. Ich fand, dass Jeff Scott Soto perfekt zu Journey gepasst hat. Stimmlich absoluter Oberhammer. Wir hören jetzt eine Nummer, die hat er aufgenommen, direkt nachdem er bei Journey wieder rausgeflogen war. Wahrscheinlich auch so ein kleiner Mittelfinger, um zu zeigen, guck mal, das hättet ihr auf dem Album haben können. Hier ist Jeff Scott Soto.

Lita Ford, Shot of Poison, 91, habe ich das erste Mal gehört, als ich Zivildienst gemacht habe. Da bin ich mit so einem abgeranzten Bus für eine Werkstatt für Menschen mit Behinderung, habe ich immer das Essen geholt. Die waren schlüchtern, die Werkstatt, und ich bin immer irgendwie in den Frankfurter Raum gefahren zu irgendeiner Kantine, und da wurde dann das Essen dann da geholt und so. Und immer wenn ich näher an Frankfurt rankam, so bei Linsengericht Gelnhausen, habe ich plötzlich den amerikanischen Kasernensender AFN Eagle reingekriegt. Und das waren damals die einzigen, da gab's noch kein Radio Bob, das waren die einzigen, die anständige Musik gespielt haben. Ansonsten hast du nur so FFH und so ein Kram. Pff, das war harte Kost, ne? DJ Bobo und so. Das war, ja, war früher nicht alles besser. Jetzt mit Radio Bob ist ja musikalisch alles in Butter. Jedenfalls habe ich da Shot of Poison damals das erste Mal gehört. Die haben sowas wie Lita Ford einfach im Tagesprogramm gespielt. Das war bei den ganzen Foxtrot-Armleuchtersendern war das überhaupt nicht denkbar. So, naja, jetzt spiele ich eine Band, die war elementar wichtig, auch für die Anfangszeit von Edguy. Und auch Avantasia wurde davon beeinflusst, kann ich nicht anders sagen. Ich habe dann später auch mit John Oliver von Savatage zusammen Musik gemacht. Er hat bei einem Avantasia-Album mitgesungen. Und die Band ist einfach großartig. Ich bin froh, dass es die wieder gibt. Hier sind Savatage, Edge of Thorn.

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1: Jetzt gibt's Magnum, ich spiele Danger, Danger. Es gibt Bon Jovi, You Give Love a Bad Name. Spiele ich ganz oft. Warum tue ich das, obwohl der Song so kommerziell erfolgreich ist und jeder ihn kennt und jede Popel-Cover-Kapelle ihn covert? Weil es ein geiler Song ist. Deshalb popelt ja auch jede Coverkapelle. Also ihr wisst, was ich meine. Deshalb ist das ja auch so. Ich spiele auch Avantasia, meine eigene Band. Erstmal gibt's aber Dream Theater, A

Bon Jovi, You Give Love a Bad Name haben jede einzelne Regel des großen Regelbuchs für Hitsongwriting mit diesem Song befolgt. War absolut im Trend vom Sound. Die Band sah gut aus. Das konnte man jetzt im Radio nicht so sehen. Ne? Aber man hört ja, wenn jemand gut aussieht, meine sehr verehrten Damen und Herren, oder? Das hört man doch. Was wollte ich jetzt sagen? Naja, jedenfalls Bon Jovi direkt mit dem Chorus angefangen, dass jeder auch direkt weiß, okay, das ist der Chorus, das ist die Hookline, wird sofort vermittelt. Der Song war 3 Minuten 30 lang, also alles perfekt gemacht und die Platte hat ja auch Slippery When Wet damals auch ganz gut verkauft. Ich glaube so 30 Millionen oder so weltweit. Also da, klar, war auch hier Living on a Prayer und so drauf. War auch eine geile Platte. So. Und aber auch eine geile Platte. Und jetzt kommt die große Überleitung. Habe ich mit Avantasia veröffentlicht. Weltklasse, Jahrhundertalbum, will ich sagen. Nein. Im Jahr 2008. Da wird es demnächst eine große Wiederveröffentlichung geben. The Scarecrow hieß die Platte damals. Und das war

Wiedergeburt von Avantasia eigentlich. Es war ursprünglich als 2-Alben-Projekt geplant und irgendwann habe ich gesagt, ich mache ein Solo-Album. 2006 rum war das, habe ein paar Songs arrangiert und habe irgendwann gedacht, ey, das klingt aber wie Avantasia, wie Avantasia heutzutage klingen müsste. Und dann habe ich angefangen irgendwie, und da war klar, ich mache wieder eine Avantasia-Platte. Da habe ich die ganzen Gäste reingeholt. Und jetzt demnächst kommt irgendwann in einem halben Jahr oder so die Wiederveröffentlichung dieser Platte. Und da habe ich die komplette Platte nochmal selbst eingesungen. Und habe gesagt, so hätte das geklungen, wenn es ein Soloalbum gewesen wäre. Ich möchte nicht spoilern, aber ich finde es mit Gastsängern trotzdem immer noch besser. Und wir hören jetzt den Titeltrack mit Gastsänger Jorn Lande. Hier ist

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1: Gore trauert um Chuck Wager. Das Gründungsmitglied ist im Alter von 68 Jahren an Krebs gestorben. Von 1985 bis 2022 verkörperte er die Bühnenfigur The Sexecutioner und half entscheidend dabei, die schräge Welt der Band zu erschaffen. Wager prägte Gore nicht nur auf der Bühne, sondern als Visual Artist auch mit Illustrationen und Kostümentwürfen. Bassist Casey Orr alias Beefcake the Mighty erklärte, sein Weggefährte sei friedlich gestorben, während Ehefrau Bambi seine Hand hielt. Die Kapelle würdigt Wager als Künstler, Sänger und Performer, der mit seiner Arbeit die überlebensgroße Mythologie und den unverwechselbaren visuellen Stil von Gore entscheidend mitgeformt habe. Wir sagen Rest and Rock and Peace.
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2: So, jetzt gibt's hier Def Leppard Promises. Ich spiele Thunderhead, Busted at the Border. Es gibt Fair Warning, When Love Fails. Und wir fangen an mit Treat. Eine wunderschöne Ballade.

Das waren Thunderhead mit Busted at the Border. Diese Band war so räudig. Man hat der Band nie angehört, dass sie aus Deutschland kam. Dafür war die zu räudig, aber der Sänger war ja auch Amerikaner, Ted Pullett. Und Zeitzeugen, die damals zur gleichen Zeit mit ihren Bands unterwegs waren wie Thunderhead und auch mit der Band gespielt haben. Zum Beispiel mein Avantasia-Produzent und Kollege Sascha Pate, der damals bei Heaven's Gate spielte und Thunderhead aus dem Studio kannte und auch zur gleichen Zeit auf Tour war. Die haben auch Konzerte zusammengespielt. Er sagte, es war das Undankbarste, was du dir vorstellen konntest, mit Thunderhead zu spielen, weil die einfach alles weggeblasen haben. Es muss eine Urgewalt gewesen sein. Die Band gibt es auch wieder, aber ich finde das auch okay. Aber Ted Pullett, der Sänger, ist halt nicht mehr dabei. Und er war bei Thunderhead die halbe Miete. Sehr streitbarer Charakter, manchmal auch ein bisschen gewalttätig, glaube ich, so wie man das in der Presse gelesen hat. Das war alles, glaube ich, sehr schwierig und die Band musste auch irgendwann implodieren, weil er halt einfach, glaube ich, kollegial nicht so richtig handelbar war. Aber er war halt eine Urgewalt, das muss man so sagen. Mein Name ist Tobias Sammet. Apropos Urgewalt, hier die Tobias Sammet Rockshow. Jetzt spiele ich Fair Warning übrigens, auch aus Hannover, wie Thunderhead. Hier ist When Love Fades.

Richard Marx, Should Have Known Better. Ist das noch kommod in einer Rockshow? Ist das noch, macht man das? Kann man das in einer Rockshow spielen, Richard Marx? In den 80ern war es Popmusik, ne? Aber man muss dazu so ein bisschen auch die Psychologie der 80er verstehen. Popmusik in den 80ern war halt geile Musik aus heutiger Sicht. Damals war das für mich, ich stand so auf Wasp und Halloween und Magnum und so und Dio, und da war das für mich alles noch so ein bisschen, ja, Popmusik, die hat für mich nicht so eine große Rolle gespielt. Im Nachhinein muss ich sagen, höre ich diese Art von Musik sehr gerne, und man wusste ja auch erst dann, als man die Popmusik in den 90ern hier so mit DJ Bobo und Captain Jack und so gehört hat, da wusste man ja erst, wie gut man es in den 80ern hatte mit Popmusik. Alles wurde ja dann, und heutzutage, wenn du dir das anhörst, alles so, ach, nicht alles, ich will nicht so pauschalisieren wie so ein alter Mann, aber das ist doch alles so hingemachte Einheitsbrei. Also es wird alles so lange entfremdet, bis da jeglicher Charakter raus ist und es einfach nur nicht mehr stört beim Bügeln oder Fahrstuhlfahren oder was auch immer. Popradio, mach doch mal aus Scheiß mal so eine kurze Studio, kannst ja gleich wieder hier zurück zu Radio Bob schalten. Schalt doch mal kurz rüber zu den anderen. Da weißt du, das Gras ist überhaupt nicht grüner auf der anderen Seite. Man sagt ja immer, man denkt immer, das Gras ist grüner. Nein, auf der anderen Seite, da ist noch nicht mal Beton, da ist Morast. Morast ist auf der anderen Seite. Bei uns hier, da ist pures Gold unter den Füßen. Sowas zum Beispiel hier, Def Leppard.

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1: Jetzt gibt's noch Meatloaf Alive. Ich spiele Whitesnake, Here I Go Again. Ich spiele Journey, Sue, Sam. Wir fangen doch einfach mal an. Komm, wir fangen an mit den Pretty Maids. Eine wunderschöne Nummer. Mein Freund Ronnie Atkins, Sänger der Pretty Maids, regelmäßiger, fester Familienteil bei Avantasia. Ich liebe diesen Sänger und ich liebe diese Band. Und mit dieser Nummer hier haben sie damals ein Comeback gefeiert für mich. Das ist wahrscheinlich die stärkste Nummer aus ihrem ganzen Katalog. Die haben sie rausgebracht. Da gab es die Band schon 27 Jahre lang. Das ist sehr selten, dass eine Band dann ihren Höhepunkt erst erreicht. Und vorher haben sie schon geile Sachen gemacht. Hier sind die Pretty Maids mit Little Drops of Heaven.

Journey, Suzanne, 1986 erschienen. Ich habe vorhin Should Have Known Better gespielt von Richard Marx. Irgendwie erinnert mich das so ein bisschen an Suzanne. Hört euch die beiden Songs mal hintereinander an. Vielleicht spiele ich die mal in den nächsten Wochen irgendwann mal direkt hintereinander. Das ist so gemein, wenn man andere musikalische Kollegen des Plagiats überführt. Des Plagitarismus. Wie nennt man das? Also ihr wisst, was ich meine. Klauerei. Gibt's einige Sachen, könnte man mich aber auch überführen und man macht das als Songwriter. Mein Name ist übrigens Tobias Sammet. Ja, die Tobias Sammet Rockshow. Ich bin dieser Typ von Edgar und Avantasia. Und als Songwriter, also ich erkläre das nur, damit ihr wisst, warum ich als Songwriter erzähle. Also aus der Perspektive. Man macht das manchmal unbewusst. Man hat eine geile Idee und denkt sich, gute Ideen klingen immer so, als hätte man sie irgendwo im Universum schon mal gehört. Also so als man spürt da so eine Beziehung zu einer geilen Harmonie oder Melodie und oft ist das so, wenn eine Melodie so familiär klingt, dann ist das, weil sie so haftet, weil sie so sich so festsetzt im Gehirn und in den Gehörgängen. Manchmal ist es aber auch einfach nur so, weil man sie vor 2 Jahren schon mal von Halloween gehört hat und das wieder vergessen hat. Das passiert halt einfach. Aber ich muss ganz ehrlich sagen, Kai Hansen ist ja auch so eine Elster. Also der ist ja wirklich, und er macht das gut. Ich finde, da ist nichts Verwerfliches, wenn man nicht so richtig bewusst irgendwie 1:1 klaut. So ist das halt. So. Mein Name ist Tobias Sammet, ihr hört die Tobias Sammet Rockshow. Jetzt gibt's Meatloaf Alive.

Whitesnake mit Here I Go Again. Und das war die Tobias Summit Rockshow. Meine sehr verehrten Damen und Herren, es war mir wie immer ein Fest. Wir hören uns, würde ich sagen, nächste Woche. Ich werde auch mal ein paar neue Platten wieder raussuchen und euch mal wieder so ein paar Perlen, euch meinen zuhörenden Trüffelschweinen mal so ein paar Trüffel wieder hier präsentieren. Ja, und das macht mir auch wahnsinnig viel Spaß, das hier so zu machen. Muss ich auch mal Danke an euch sagen, dass ich das machen darf. Wir haben wahnsinnig hohe Einschaltquoten. Ja, da kommen mehr Leute zu meiner Radioshow als zu meinem Konzert. Das muss man sich mal vorstellen. Aber ihr könnt es ja auch von zu Hause hören. Es ist ja auch einfacher. Ja, müsst nicht in die S-Bahn und so weiter und so fort. Aber es macht mir wahnsinnig viel Spaß, einfach durch meine eigene Plattensammlung zu gehen und mal zu gucken. Mensch, guck mal hier. Ach stimmt, da warst du 19, als du die Platte gekauft hast. Und jetzt bin ich, ach, fast 50 und finde sie immer noch geil und hab so ein Flashback. Und zum Beispiel diese Nummer hier, die habe ich schon gehört, da war ich schon als Jugendlicher mit Liebeskummer besoffen, auf Partys, auf dem Sofa gelegen. Da habe ich diese Nummer im Hintergrund. Der Albert Link hat damals gesagt, Mensch Tobi, ist ja alles gut, morgen bist du wieder nüchtern und so, weiß ich noch. Und da lief im Hintergrund diese Nummer hier. Fate, you are the best.

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1: Bruce Dickinson hat den Terminkalender bis unters Dach voll. Der Iron Maiden Frontmann weiß nach eigener Aussage bereits, was er bis Ende 2028 machen wird. Neben den Aktivitäten mit Maiden arbeitet er an mehreren Filmprojekten, darunter ein Streifen über modernen Fechtsport sowie ein Drehbuch, das an seine Graphic Novel The Mandrake Project anknüpft. Für ein weiteres Projekt hat Dickinson gerade 5 Musikvideos gedreht, aus denen zusätzlich ein rund 45-minütiger Film entstehen soll. Anfang kommenden Jahres will er außerdem ein neues Soloalbum raushauen und anschließend mit seiner Band durch Europa touren. Und auch Iron Maiden haben offenbar längst weitere Pläne in der Pipeline.
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1: Slipknot schnüren für 2027 ein mächtiges Live-Paket und kündigen eine große Tournee an. Auf dem Reiseplan stehen unter anderem Konzerte in Australien, Neuseeland, Indonesien, Thailand, auf den Philippinen und in Japan. Europa bekommt bislang allerdings nur eine einzige Show ab. Corey Taylor und Co. schlagen beim britischen Download-Festival auf. Weitere Europa-Konzerte sind aktuell nicht angekündigt. Wir sind gespannt, ob da noch was kommt.
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1: Anthrax denken noch lange nicht an Ruhestand. Nach dem ersten Studioalbum seit 10 Jahren weist die Thrash-Metal-Formation Abschiedsgerüchte klar zurück. Gitarrist Scott Ian witzelt, eine echte Farewell-Runde würde die Kapelle schließlich groß ankündigen und ausgiebig vermarkten. Drummer Charlie Benante sieht ebenfalls keinen Grund, nach mehr als 4 Jahrzehnten einfach Schluss zu machen, wenn so viel Zeit und Arbeit in die Karriere geflossen sind. Ian ergänzt, dass Manager und Agenten bei anderen Gruppen oft mit dem Argument locken, bei einem Rückzug würde viel Geld liegen bleiben. Für Anthrax selbst sei das alles derzeit allerdings überhaupt kein Thema.
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1: Die schwarze Szene trauert um Bruno Kramm. Der Das Ich-Musiker ist am 25. September im Alter von 58 Jahren überraschend gestorben. Nach einem Konzert der Gothic-Formation im spanischen Granada brach Kramm im Backstage-Bereich des Clubs Planta Baja zusammen. Rettungskräfte konnten ihn nicht mehr reanimieren. Gemeinsam mit Sänger Stefan Ackermann hatte der Tonkünstler Das Ich 1989 gegründet und die Kapelle zu einem Vorreiter der neuen deutschen Todeskunst gemacht. Darüber hinaus saß Kramm für zahlreiche Gruppen wie Atrocity, Illuminate und Savior Machine an den Reglern. Wir sagen Rest and Rock and Peace.
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1: Aus dem Schlafsack schälen und noch leicht neben der Spur aus dem Zelt rollen. So beginnt wahrscheinlich bei euch der Morgen auf dem Holy Ground und bei uns sieht das ehrlicherweise auch gar nicht so viel anders aus. Wir freuen uns nämlich genauso auf den kommenden Tag wie ihr.
2: Wir sind Alex und Markus und Teil des Eventteams bei Radio Bob und wir nehmen euch mal mit auf einen Tag beim Wacken und zeigen euch, wie der so aussieht.
1: Genau, und streng genommen beginnt das Wacken Open Air für uns schon einige Tage vor dem eigentlichen Festival. Denn wie auch das gesamte Wacken-Team die Infrastruktur schon Wochen im Voraus aufbaut, sind auch wir rechtzeitig vor Ort, um zum Beispiel unsere Rockstage fertig zu haben, wenn ihr alle auf den Holy Ground stürmt.
2: Zum Beispiel die Slotmaschinen, die wir immer dabei haben. Eine Fotobox zum Erinnerungsfotos schießen. Ein Tischkicker, um sich ein bisschen die Zeit zu vertreiben. Eine Handy-Ladestation haben wir auch dabei.
1: Absolut. Bei Festivals immer gut.
2: Und falls die Füße mal wehtun, haben wir auch jede Menge Sitzmöglichkeiten eingepackt. Aber die Rockstage ist nicht das Einzige, was wir für euch vorbereiten, denn wir sind natürlich auch vor der Bühne unterwegs und da darf das größte Metal-Festival der Welt selbstverständlich auch nicht fehlen.
1: Denn wenn es vor Ort für die meisten Besucher so ab 20 Uhr abends dann so richtig losgeht vor der Mainstage, sind wir natürlich weiterhin im Einsatz, um für euch die besten Eindrücke von vor Ort liefern zu können. Zum Beispiel sind wir auch im Fotograben, machen dort Videos und Bilder für euch, die wir dann auf Instagram hochladen können. Ich erinnere mich auch liebend gerne an eine Begegnung, sage ich jetzt mal, mit zwei Brasilianern, die da in der ersten Reihe standen. Da gibt es ein sehr schönes Foto, was wir gemacht haben. Und man sieht ihnen wirklich diese Passion an. Du musst dir vorstellen, dass sie da natürlich da seit mittags, seit Öffnung der Tore wahrscheinlich dastehen und in die erste Reihe sprinten, um dort dann abends ihre Lieblingsband sehen zu können. Und die siehst du dann wirklich bei jeder Band, die an diesem Tag auf dieser Bühne spielt. Das ist unglaublich. Wahnsinn. Und das macht wahnsinnig viel Freude, diese glücklichen Gesichter in der ersten Reihe sehen zu können.
2: Und zwischen den Konzerten stehen wir ja nicht einfach so rum, sondern fangen eure Stimmung ein und sind immer mit dem Mikro unterwegs. Bis spät in die Nacht sitzen wir in unserem Produktionscontainer und schnipseln die Videos zusammen, schreiben Konzertberichte und versorgen Team Online mit Bildern der Konzerte.
1: Lange Tage also, aber wenn man schon mal die Chance hat, auf dem Holy Ground zu arbeiten, ist das einfach ein absolut geiles Gefühl. Und wir lassen es uns natürlich auch nicht nehmen, abends mal noch das ein oder andere Bierchen mit euch zu heben und uns gemeinsam die Headliner anzuschauen, bevor es dann aber auch, wenn es gut läuft, nicht allzu spät ins Bettchen geht, denn beim Wacken steht ja meistens noch ein neuer Tag an.
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1: MV Merchandise. Der Wacken-Merch ist Kult. So gut wie jeder Wacken-Anhänger besitzt mindestens ein Teil im Schrank und präsentiert das auch gerne. Nicht nur auf dem Festival selbst werden die Schmuckstücke getragen, sondern auch im Alltag. Man erkennt sofort, ich war auf Wacken, ich höre Heavy Metal. Man setzt einfach ein Statement unter Fans, denn das plakative Logo ist weltweit bekannt. Im Online-Shop gibt es eine Bandbreite an Klamotten, die für jung und alt gemacht worden sind. Vom T-Shirt-Klassiker über Hoodies bis hin zu Bikinis, Handtücher und Babybodies gibt es alles zu kaufen, was das Metal-Herz begehrt. Wenn man also den Kauf auf dem Festivalgelände wegen der langen Schlange am Merchandise-Stand verpasst, hat man auf metalmerch.com die Gelegenheit, die aktuelle Kollektion online nachzukaufen. Und wer zufällig gerade auf der Durchreise sein sollte und direkt vor Ort in Wacken vorbeikommt, der sollte Ausschau halten, denn dort befindet sich neben dem Online-Shop auch ein exklusiver Wacken-Store. Hier gibt es Fanartikel und die neueste Kollektion zum Sonderpreis. Und das ganze Jahr über.
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1: Bullet for My Valentine haben ihren 8. Langspieler Social Apocalypse fertig und hauen die Platte am 19. März 2027 raus. Als ersten Vorgeschmack lieferten sie bereits den Titeltrack samt Musikvideo. Frontmann Matt Tuck verarbeitet darin eine Welt, die für ihn zunehmend von Konflikten und Spaltung geprägt ist. Bereits ab Januar gehen die Jungs dann zusammen mit Pendulum und Dark Divine im Gepäck auf Tour und machen natürlich auch bei uns in Deutschland halt.
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1: Eine Band, ohne die das Wacken nur halb so schön wäre. Parkway Drive. Sie geben alles, lieben ihre deutschen Fans und das Schönste aller Festivals. Sänger Winston McCall hat immer noch Herzchen in den Augen, wenn er an den legendären Auftritt 2019 zurückdenkt.
2: It's the biggest and best show we've ever played. And it's interesting because when we made the documentary, that was the finish point for the documentary. But we still didn't know, like, we were a new band, like a newish headlining band. For all we know, it could have gone bad. And if the end is like failure as well, everything could have been wrong. But instead, it was the best show we have ever played. And we recorded it, the audio as well. So we have the live tracks to put on an album. And it was just all perfect. So we couldn't be more happy.
1: Da sagt Winston, es ist die größte und beste Show, die wir jemals gespielt haben. Und es war das Finale unserer Doku, Viva the Underdogs. Da wussten wir ja noch gar nicht, wie geil das Konzert wird. Hätte auch alles schief gehen können. Aber am Ende war es die beste Show, die wir jemals gemacht haben. Und dann hatten wir auch noch das Glück, alles aufgenommen zu haben. So entstand ja dann die Live-Platte und alles war perfekt. Ja, und die Band mehr als glücklich. Und wir erst. Falls ihr Parkway Drive noch nie live gesehen habt, hier ein kleines Kopfkino von Winston höchstpersönlich.
2: Oh, you are missing out. It's something you have to experience. Basically, the core of everything we do is energy and connection. The environment at a Parkway Drive show is open arms, open hearts, open minds, and full connection between one of the craziest rock shows you will ever see, but also one that is not just rock stars. It's genuine people connecting with the crowd. You will never hear a louder crowd singing than at a Parkway Drive gig. So that's it. And it's every time we design a show, it's with the idea of making people walk away going, wow, that is like, I've seen them before and they're always good, but this was even better.
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1: Black Sabbath-Gitarrist Tony Iommi hat den nächsten Vorgeschmack auf sein kommendes Soloalbum From the Dark rausgehauen. Die zweite Single Stormwatcher ist jetzt samt animiertem Musikvideo erschienen. Produziert hat Iommi die Platte gemeinsam mit Mike Exeter, der bereits bei Dab Sessions und Fused sowie mehreren Black Sabbath-Alben mitmischte. From the Dark erscheint am 23. Oktober in verschiedenen Vinyl-, CD-, Digital- und Kassettenversionen.
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